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1: Die Steuerstufen werden im nächsten Jahr um 2,27% angehoben. Das bedeutet, dass man erst ab einem höheren Einkommen mehr Steuern zahlt. Das sagt Finanzminister Markus Matterbauer heute. Die Erhöhung entspricht 2/3 der Inflationsrate. Auch der jährliche Grundfreibetrag, bis zu dem keine Einkommenssteuer gezahlt werden muss, steigt ab 2027, nämlich von 13.539 Euro auf 13.846 Euro. Eine weltweite Störung bei Microsoft Outlook hat gestern Abend für massive Probleme im E-Mail-Verkehr gesorgt. Betreffen sind sowohl Unternehmenskunden von Microsoft als auch private Nutzerinnen und Nutzer. Laut Microsoft liegt die Ursache in der Cloud-Infrastruktur. Fußball-Superstar Lionel Messi beendet seine Karriere in der argentinischen Nationalmannschaft. Das teilt der achtfache Weltfußballer gestern Abend auf Instagram mit. Messi hat mit Argentinien alles gewonnen, was es zu gewinnen gibt. Die Weltmeisterschaft 2022 und zweimal die Copa America. Eine langfristige Blutdruckkontrolle kann das Risiko an Demenz zu erkranken um 15% senken. Das zeigt eine aktuelle Studie aus China, die beim Europäischen Kardiologenkongress in München vorgestellt wurde. Bluthochdruck ist ein bekannter Risikofaktor für Demenz. Es gibt aber bisher nur wenige Langzeitstudien, die belegen, dass eine Blutdrucksenkung Demenz wirklich verhindern kann.
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4: Schönen guten Morgen heute am Dienstag. Der September beginnt richtig schön. Heute viel Sonnenschein, angenehme 28 Grad gibt es höchstens. Nur ganz im Süden ziehen noch ein paar Regenwolken rum.
5: Das ist der Blick auf Österreichs Straßen am 1. September und der verläuft immer noch recht entspannt. Wir sind nach wie vor im Ferienmodus, deshalb gibt es keine gröberen Verzögerungen. Gute und vor allem sichere Fahrt.
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6: Morgen. Wir haben es kurz nach 6 und für euch gibt es gleich zum Aufstehen Liebe zum Mitnehmen. Und zwar eine ganz, ganz große Portion schicke ich euch. Hier ist Melanie See. Schön, dass wir gemeinsam aufstehen.
7: Sitz

Mattea, einfach nichts. Das ist schon eine coole Nummer. Haben wir am Wochenende gehört, wie mein Freund und ich von Tulln zurückgefahren sind, über den Exelberg? Da fahrt ihr so richtig die Nummer. Schön, dass wir gemeinsam aufstehen. Hier ist Radio Rot-Weiß-Rot mit Gerd Steinbecker.

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0: ist in 4 Minuten hier. Herr Kollege, was ist mit der Fuhr da? Der Kunde ruft schon das 3. Mal an.
1: Na und, sag's mir lieber die Hausnummer, bevor es mich da auf eine Expedition schickt.
0: Aber ich hab doch ganz deutlich gesagt, Hausnummer 43.
1: Was haben Sie gesagt? Am Blödsinn haben Sie gesagt.

0: Kentucky. 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De hamis er niet. Die steht da, niet? Was muss ich mir auch in meinem Alter mit einer verheirateten Frau was anfangen?
1: Habt ihr Zeit für was Neues? Ja. Ich hätte nämlich Zeit. Wir haben es kurz nach 6:30. Schönen guten Morgen. Immer von 6 bis 20 Uhr was Neues hier auf Radio Rot-Weiß-Rot. Und das kommt jetzt von Herr Kinski.
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1: Die Steuerstufen werden in Österreich im nächsten Jahr um 2,27% angehoben. Das bedeutet, dass man erst ab einem höheren Einkommen mehr Steuern zahlt, bestätigt Finanzminister Markus Marterbauer heute. Die Erhöhung entspricht 2/3 der Inflationsrate. Auch der jährliche Grundfreibetrag, bis zu dem keine Einkommenssteuer gezahlt werden muss, steigt damit im kommenden Jahr. Und zwar von 13.539 Euro auf 13.846. Die SPÖ-Jugendorganisation ruft zum Schulstreik gegen das Kopftuchverbot auf. Am 9. Oktober soll gegen das Kopftuchverbot, gegen Rassismus und gegen Sexismus demonstriert werden. Die SPÖ-Bundesorganisation stellt sich aber gegen die eigene Jugend und sagt, das Kopftuchverbot ist zum Schutz der vielen jungen Mädchen da, die zum Tragen eines Hijab gezwungen werden. Wer gestern Abend eine E-Mail schreiben wollte, hat unter Umständen Probleme gehabt. Bei Microsoft Outlook gab es nämlich massive Probleme beim E-Mail-Verkehr. Betroffen waren sowohl Unternehmenskunden von Microsoft als auch private Nutzerinnen und Nutzer. Laut Microsoft liegt die Ursache in der Cloud-Infrastruktur. Heute in der Früh ist ein großer Teil der Probleme wieder behoben. Fußball-Superstar Lionel Messi beendet seine Karriere in der argentinischen Nationalmannschaft. Das teilt der achtfache Weltfußballer gestern Abend auf Instagram mit. Messi hat mit Argentinien alles gewonnen, was es zu gewinnen gibt. Die Weltmeisterschaft 2022 und zweimal die Copa America.
2: Schönen guten Morgen heute am Dienstag. Der September beginnt richtig schön. Heute viel Sonnenschein, angenehme 28 Grad gibt es höchstens. Nur ganz im Süden ziehen noch ein paar Regenwolken rum.
3: Hallo zu euch ins Auto, der Blick auf Österreichs Straßen. In Oberösterreich aktuell die längsten Verzögerungen. Eine halbe Stunde dauert es länger auf der B127 Richtung Linz zwischen Ottensheim und Puchenau. Und in Kärnten eine Sperre der B92 zwischen Brückel und Kleinfeit. Grund ist ein Unfall, da heißt es ausweichen über die S37. Gute Fahrt!
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4: Morgen, Melanie Seester. Hi.

Christina Kosig hatte im August Geburtstag und hat sich gleich zwei Geburtstagstorten gegönnt und hat gemeint, ich sehe keinen Grund, warum eine Torte reichen sollte. Cesar Sampson hat kommentiert, naja, wenn die Torte so klein ist, dann sicher nicht. Aber sie sahen sehr, sehr schön aus. Richtig Ästhetik-Torten. Ach, ich mag sowas. Hier ist Radio Rot ist Rot. Zum Aufstehen natürlich auch mit 100% Musik aus Österreich dabei. Das ist jetzt Wolfgang Amboss.

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0: Kurz nach halb acht.
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0: Immer von 6 bis 20 Uhr einmal die Stunde was ganz, ganz Neues. Die Band kennt ihr. Die hat sich in den letzten Jahren wirklich sehr, sehr etabliert. Und es ist so schön, dass ihr ihre Musik so feiert. Und ich finde, sie haben sich das so verdient. Sie haben ein richtiges Alleinstellungsmerkmal. Diese Stimmen, diese Gitarren, das hört man einfach raus aus hunderten anderen. Edmund für euren Dienstagmorgen mit dabei mit ihrem neuen Song Schweinehund.
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Ihr habt einen besonderen Musikwunsch, den ihr sonst hier nicht so hört auf Radio Rot-Weiß-Rot. Ihr sagt aber, ja, das ist auch Popmusik aus Österreich. Ich würde das so, so gerne hören. Dann haben wir jetzt was für euch. Immer mittwochs, unser Mittwochswunschmenü ab 14 Uhr hier auf Radio Rot-Weiß-Rot ist ganz viel Platz für eure Musikwünsche. Gerne jetzt schon schicken per WhatsApp-Sprachnachricht. Den Link zum Chat gibt's auf rotweißrot.fan.

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1: Die Steuerstufen werden in Österreich im nächsten Jahr um 2,27% angehoben. Das bedeutet, dass man erst ab einem höheren Einkommen mehr Steuern zahlt, bestätigt Finanzminister Markus Materbauer heute. Die Erhöhung entspricht 2/3 der Inflationsrate. Auch der jährliche Grundfreibetrag, bis zu dem keine Einkommenssteuer gezahlt werden muss, steigt damit im kommenden Jahr. Und zwar von 13.539 Euro auf 13.846. Nach dem Brand in einer Drohnenfabrik in Polen sind Ermittlungen wegen Terrorverdachts eingeleitet worden. Es wird gegen einen ausländischen Geheimdienst ermittelt, der eine terroristische Straftat gegen die Republik Polen begangen hat, teilt die Staatsanwaltschaft gestern Abend mit. Der Brand ist ja in einer Fabrik ausgebrochen, in der auch Kampfdrohnen für Polen hergestellt werden. Daher liegt der Verdacht nahe, dass auch Russland in diesen vorsätzlich gelegten Brand involviert ist. Eine langfristige Blutdruckkontrolle kann das Risiko an Demenz zu erkranken um 15% verringern. Das zeigt eine aktuelle Studie aus China, die bei einem Kongress in München vorgestellt wurde. Bluthochdruck ist ein bekannter Risikofaktor für Demenz. Bis jetzt gibt es aber noch wenige Langzeitstudien dazu. Die Wissenschaftlerinnen und Wissenschaftler fordern, dass weiter daran geforscht wird. Fußball-Superstar Lionel Messi beendet seine Karriere in der argentinischen Nationalmannschaft. Das teilt der achtfache Weltfußballer gestern Abend auf Instagram mit. Messi hat mit Argentinien alles gewonnen, was es zu gewinnen gibt. Die Weltmeisterschaft 2022 und zweimal die Copa America.
2: Schönen guten Morgen heute am Dienstag. In der Früh ist es herbstlich frisch, am Nachmittag dann aber wieder sommerlicher. Bei Sonnenschein und 28 Grad. Die 28 Grad kommen aber einem ein bisschen kühler vor zwischen Oberösterreich und dem Burgenland, weil da ist es viel windiger. Und jetzt in der Früh und am Vormittag gibt es auch ein paar Restwolken inklusive Regen, vor allem im Süden Österreichs.
3: Hallo zu euch ins Auto, der Blick auf Österreichs Straßen und einiges los. Wir starten gleich mal in Oberösterreich auf der A1 Richtung Salzburg. Ein Unfall zwischen Asten und dem Knoten Linz. Der rechte Fahrstreifen ist da blockiert. Auf der B127 Richtung Linz dauert es eine halbe Stunde länger zwischen Ottensheim und Puchenau. Und auf der Donaustraße Richtung Linz zwischen Pergamothausen ebenfalls viel los. Plus 20 Minuten auch in der Steiermark auf der A9 Richtung Linz. Und zwar wegen eines Unfalls bei Schachenwald. Und zum Abschluss ein Blick in die Bundeshauptstadt. Wien, Tangente Richtung Süden, von Hirschstetten bis zum Knoten Prater. Einige Bremslichter, auch hier eine Viertelstunde Zeitverlust.
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4: Kurz nach 9, hallihallo, Melanie See ist da. Lukas Fendrich hat zwar ein Zeitl gebraucht, seine Musikrichtung zu finden, aber jetzt passt sie wie die Faust aufs Auge.

kurz nach neun, habe ich zuerst gesagt. Jetzt kommt's mal erst. Nein, eure Uhr geht richtig. Ich war falsch dran. Ich bin irgendwie schon meiner Zeit voraus. Nein, wir haben es erst ja fast Viertel nach acht. Viertel neun, würden die Wiener sagen. Viertel über in Oberösterreich, aber leider erst nach acht. Hallo, hier ist Radio Rot.

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0: Die Inspiration für seinen aktuellen Song hat er am Flohmarkt gefunden. Da war nämlich ein rosarotes Cabrio und ihr habt gesagt, mach doch einen Song draus. Und genau das hat er gemacht. Jakob Elias, jetzt um kurz nach 8:30 für euch auf Radio Rot-Weiß-Rot mit seinem neuen Song Rosa Cabrio.
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Volkshilfe geht auf Tour jetzt im Herbst und sie haben sich gedacht, touren wir uns zusammen, nämlich mit Pizzerra und Jaus. Ja, sie stehen wirklich zu fünft auf der Bühne. Einige Konzerte sind schon komplett ausverkauft, wie zum Beispiel Wien, Salzburg, Graz auch komplett ausverkauft. Es ist irre, wie sehr ihr österreichische Musik liebt und das tun wir auch. Deswegen seid ihr hier gelandet auf Radio Rot. Gibt es nämlich 100% Musik aus Österreich. Jetzt von der Volkshilfe. Marie.

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1: Die Steuerstufen werden in Österreich im nächsten Jahr um 2,27% angehoben. Das bedeutet, dass man erst ab einem höheren Einkommen mehr Steuern zahlt, bestätigt Finanzminister Markus Materbauer heute. Die Erhöhung entspricht 2/3 der Inflationsrate. Auch der jährliche Grundfreibetrag, bis zu dem keine Einkommenssteuer gezahlt werden muss, steigt damit im kommenden Jahr. Und zwar von 13.539 Euro auf 13.846. Nach dem Brand in einer Drohnenfabrik in Polen sind Ermittlungen wegen Terrorverdachts eingeleitet worden. Es wird gegen einen ausländischen Geheimdienst ermittelt, der eine terroristische Straftat gegen die Republik Polen begangen hat, teilt die Staatsanwaltschaft gestern Abend mit. Der Brand ist ja in einer Fabrik ausgebrochen, in der auch Kampfdrohnen für Polen hergestellt werden. Daher liegt der Verdacht nahe, dass auch Russland in diesen vorsätzlich gelegten Brand involviert ist. Eine langfristige Blutdruckkontrolle kann das Risiko an Demenz zu erkranken um 15% verringern. Das zeigt eine aktuelle Studie aus China, die bei einem Kongress in München vorgestellt wurde. Bluthochdruck ist ein bekannter Risikofaktor für Demenz. Bis jetzt gibt es aber noch wenige Langzeitstudien dazu. Die Wissenschaftlerinnen und Wissenschaftler fordern, dass weiter daran geforscht wird. Wer gestern Abend eine E-Mail schreiben wollte, hat unter Umständen Probleme gehabt. Bei Microsoft Outlook gab es nämlich massive Probleme beim E-Mail-Verkehr. Betroffen waren sowohl Unternehmenskunden von Microsoft als auch private Nutzerinnen und Nutzer. Laut Microsoft liegt die Ursache in der Cloud-Infrastruktur. Heute in der Früh ist ein großer Teil der Probleme wieder behoben.
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4: Schönen guten Morgen heute am Dienstag und vom Wetter wird es heute nochmal richtig schön. Ganz viel Sonnenschein, obwohl jetzt schon 1. September ist. Viel Sonnenschein, 28 Grad im Laufe des Tages. Nur ein bisschen windig ist es zwischen Oberösterreich und dem Burgenland. Einige Regenwolken verschwinden jetzt langsam aus Österreich. Die Restregenwolken sind noch ganz im Süden, die ziehen dann aber weiter und somit wird es heute ein richtig netter, schöner Sommertag.
5: Hallo zu euch ins Auto, der Blick auf Österreichs Straßen. In Niederösterreich ein Unfall auf der A2 Richtung Wien, und zwar zwischen Wiener Neudorf und Mödling. Da baut sich der Stau sehr schnell auf. In Oberösterreich ebenfalls ein Unfall auf der A1 Richtung Salzburg zwischen Asten und dem Knoten in Linz. Da ist der rechte Fahrstreifen blockiert und der Weg nach Linz auf der B127 kostet eine Viertelstunde, und zwar zwischen Ottensheim und Puchenau. Zum Abschluss ein Blick nach Wien. Tangente Richtung Süden von Hirschstetten bis zum Knoten Prater. 15 Minuten Zeitverlust. Und auf der Nordbrücke statt einwärts ist ebenfalls einiges los. Gute Fahrt!
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6: Peter Cornelius ist reif für die Insel. Ihr kommt vielleicht gerade von der Insel und genießt noch die letzte Ferienwoche zu Hause, bevor es wieder losgeht. Oder ihr seid froh, dass es jetzt wieder losgeht mit der Schule. Also ich kann da noch nicht so mitreden, aber ich weiß, viele Eltern sind auch froh, wenn dann die Schulzeit wieder losgeht und ein bisschen Normalität herrscht. Jetzt haben wir es kurz nach 9. Ich bin Melanie See und begleite euch heute Vormittag.

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1: Das Schönste ist, wenn jemand nach unserem Konzert rausgeht und dann fragt er mal, und wie war es bei Pizza und Jaus? Und dann kommt die Antwort, du musst dir das anschauen, aber ich kann dir jetzt wirklich nicht sagen, wie es wirklich war, weil es war einfach super, es war von allen irgendwas dabei und es ist so schön, wenn man dann die teilweise weinenden Gesichter unten sieht und dann gleichzeitig dann auch wieder die springenden bei anderen Nummern. Also wir schauen immer, dass wir da diese Sinuswellen durch unsere Setlist durchmanövrieren, dass das für alle irgendwie was dabei ist.
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0: Wie oft habt ihr euch schon gedacht, danke für nix, wenn das Backerl nicht ankommt, oder? Das ist uns doch alle schon mal so gegangen, aber sie hat einfach gleich einen Song draus gemacht. Der heißt auch wirklich so, Danke für nix von Fräulein Peter. Ganz neu für euch auf Radio Rot-Weiß-Rot.
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1: Mein Schwiegerpapi liebt Austropop und der geht auch wirklich gefühlt auf jedes Austropop-Konzert, gerade von den großen Austropop-Legenden. Aber er hat auch gesagt, Josh und Rian muss auch so gut sein. Die spielen ja gemeinsam. 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Die

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1: In der Justizanstalt Klagenfurt ist heute ein 19-jähriger Häftling tot aufgefunden worden. Er dürfte Opfer eines Gewaltverbrechens geworden sein. Als dringend tatverdächtig gilt der Mitinsasse des 19-Jährigen. Das Landeskriminalamt und die Staatsanwaltschaft haben Ermittlungen wegen des Verdachts des Mordes aufgenommen. Die Inflation ist in Österreich im August wieder gestiegen. Laut der aktuellen Schnellschätzung der Statistik Austria liegt sie bei 3,2%. Im Juli waren es noch 2,8% Inflation. Hauptverantwortlich für den Anstieg sind die höheren Preise bei Treibstoff und Heizöl. Die Bewerbungsfrist für den österreichischen Act beim nächsten Song Contest ist gestartet. Der ORF sucht ab sofort den oder die Künstlerin, die unser Land im Mai 2027 in Bulgarien vertreten soll. Die Einreichungsfrist läuft noch bis zum 18. September. Gesucht werden Solokünstlerinnen und Künstler, Bands sowie musikalische Projekte aller Genres. Lili Tager und Juri Rodionow stehen in der zweiten Runde der US Open und heute sind schon die nächsten österreichischen Tennisasse beim Grand Slam im Einsatz. Philipp Misulic ist gegen den Argentinier Francisco Cerulundo Außenseiter. Los geht's um 17 Uhr. Um 18.40 Uhr gilt dann aber Anastasia Potapova gegen die Lettin Daya Semenistaya als Favoritin.
2: Schönen Vormittag mit den Wetteraussichten. Viel Sonne geht sich da heute aus. Nur vereinzelt ein paar dichtere Wolken und Regenschauer, vor allem bei euch im Süden. Der Norden und der Osten noch mit Wind bei 22 bis 28 Grad maximal. Morgen wird die Spur unbeständiger. Vor allem am Nachmittag verbreitet Regen möglich.
3: Das ist der Blick zu euch ins Auto. Da hat's gekracht in der Steiermark. A9 Richtung Linz. Bei Schachenwald. Aktuell ist da nur der rechte Fahrstreifen frei. Ihr lässt da momentan schon eine Viertelstunde liegen. Und Burgenland B57 zwischen Güssing und St. Michael ist nach einem Unfall gesperrt. Die Sperre wird da noch länger dauern, also am besten ausweichen über die Sulzer Straße. Ansonsten alles frei. Ich wünsche euch eine gute Fahrt.
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4: Hallihallo, Melanie C. ist da.

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0: Viertel nach zehn haben wir's. Hier ist Radio Rot-Weiß-Rot und mit was ganz Besonderem jetzt für euren Dienstagvormittag. Ein Song, den ihr sonst vielleicht nicht im Radio hört, bei uns schon, weil wir spielen 100% Musik aus Österreich und immer am Vormittag so etwas aus unserer Schatzkiste. Georg Danzer, die Moritat vom Frauenmörder Wurm.
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Matt Acoustics war das. Ein ganz neuer Song auf Radio Rotes Rot. Super Mädel. Und weiter geht's mit einem Song, den muss man nicht anmoderieren, oder? Ich glaube, ab Sekunde 1 weiß man, was da jetzt kommt. Falco, denn das sind 100% Musik aus Österreich.

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2: Na, dann machen wir genauso weiter. Wolfgang Ambros und die Weltmeister habe ich jetzt mit dabei.
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1: In der Justizanstalt Klagenfurt ist heute ein 19-jähriger Häftling tot aufgefunden worden. Er dürfte Opfer eines Gewaltverbrechens geworden sein. Als dringend tatverdächtig gilt der Mitinsasse des 19-Jährigen. Das Landeskriminalamt und die Staatsanwaltschaft haben Ermittlungen wegen des Verdachts des Mordes aufgenommen. In Norwegen wird heute der neue König Hakon vereidigt. Nach dem Tod von König Harald legt sein Sohn Hakon heute um 13 Uhr den Eid auf die Verfassung ab. Ganz Norwegen wird live im Fernsehen mit dabei sein, wenn der neue König vereidigt wird. Die Bewerbungsfrist für den österreichischen Act beim nächsten Song Contest ist gestartet. Der ORF sucht ab sofort den oder die Künstlerin, die unser Land im Mai 2027 in Bulgarien vertreten soll. Die Einreichungsfrist läuft noch bis zum 18. September. Gesucht werden Solokünstlerinnen und Künstler, Bands sowie musikalische Projekte aller Genres. Der LASK kann heute zumindest vorläufig die Tabellenführung in der Fußball-Bundesliga übernehmen. Die Linzer sind um 19.30 Uhr beim WRC zu Gast. In genau einer Woche am Dienstag startet der LASK ja dann auch erstmals in die Champions League. Los geht's mit dem Auswärtsspiel gegen AEK Athen.
2: Schönen Vormittag mit den Wetteraussichten. Der September startet im Sommermodus, bis zu 28 Grad und viel Sonne heute. Im Norden und Osten kommt Wind dazu, vereinzelt Schauer, vor allem im Süden. Morgen dann ein bisschen unbeständiger, da kann es vor allem tagsüber immer wieder mal regnen.
3: Das ist euer Verkehrsupdate, der Blick auf Österreichs Straßen in der Steiermark A9 Richtung Linz bei Schachenwald. Da ist nach einem Unfall nur ein Fahrstreifen frei, momentan 15 Minuten plus. Und Burgenland B57 zwischen Güssing und St. Michael ist nach einem Unfall gesperrt. Die Sperre wird da bis am Nachmittag dauern, also am besten ausweichen. Das geht über die Sulzer Straße. Ansonsten läuft's, ich wünsche euch eine gute und vor allem sichere Fahrt.
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4: Kurz nach 11, hallihallo, Melanie Seester.

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4 Minuten lang die magischen Worte von Peter Cornelius. Der Kaffee ist fertig. Perfekt für so eine kurze Kaffeepause am Vormittag. Aber dass ihr mir nicht einschlaft, bevor das Koffein wirkt, haben wir da die perfekte Musik dazu. Ein bisschen, ja, ich weiß nicht. Ich finde die Nummer fad einfach. Das kann man nicht anders ausdrücken. Die fährt gleich so richtig rein. Koshiba, Leaving Today. Das sind 100% Musik aus Österreich. Die bekommt ihr nur auf Radio Rot-Weiß-Rot.

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1: Sie scheißt sich einfach nichts, ja? Ich hab's gesagt. So würde man das auch auf gut Österreichisch sagen. Pam scheißt sich einfach nichts und das hört man auch in ihren Songs und ich find's großartig. Cancel Queen jetzt für euch.

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1: Die Zahl der Arbeitslosen ist in Österreich erneut gestiegen. Ende des Monats waren knapp 375.000 Personen beim AMS gemeldet. Das sind um 2,3% mehr als noch im Vorjahr. Während die Arbeitslosigkeit bei Männern leicht rückläufig ist, ist sie bei Frauen um fast 6% gestiegen. In Salzburg sind zwei Menschen Opfer von Internetbetrügern geworden. Eine 64-jährige Frau hat über zwei Jahre hinweg einem angeblichen Major aus Syrien immer wieder Geld überwiesen, insgesamt rund 100.000 Euro. Ein 47-jähriger Mann ist auf einen Phishing-Betrug hereingefallen und hat 35.000 Euro verloren. Die Polizei ermittelt. Polens Regierungschef Donald Tusk mahnt heute zur Solidarität mit der Ukraine. Die kommenden Monate könnten entscheidend sein für die Unabhängigkeit der Ukraine, das Schicksal Polens und der freien Welt, sagt Tusk. In Polen findet heute die Gedenkfeier zum deutschen Überfall auf Polen 1939 statt. Die Frauen der Wiener Austria haben heute die Chance, sich für die UEFA Champions League zu qualifizieren. Dafür müssen die Veilchen aber daheim in der Wiener Generali Arena einen 2:1 Rückstand gegen den norwegischen Meister SK Brann Bergen aufholen. Wir haben eine Riesenchance, sagt Austria-Kapitänin Carina Wenninger. Anpfiff ist um 18 Uhr in der Generali Arena. Es gibt noch Tickets.
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4: Schönen Dienstag mit den Wetteraussichten, bis zu 28 Grad heute, also Badewetter eigentlich von den Temperaturen, dazu viel Sonne, dazwischen ein paar Wolken, vereinzelt Schauer, vor allem im Süden, Wind kommt noch dazu im Norden und im Osten und fertig ist das Dienstagswetter. Morgen wird die Spur unbeständiger, vor allem tagsüber vereinzelt auch mal Regenschauer.
5: Das ist euer Verkehrsupdate in Wien. Da hat's gekracht am Altmannsdorfer Ast. Ihr kommt momentan noch ganz so gut an der Unfallstelle vorbei. Es beginnt sich aber schon zu stauen, das auch auf der Grünbergstraße stadtauswärts. Burgenland B57 zwischen Güssing und St. Michael ist weiterhin nach einem Unfall gesperrt. Die Sperre wird da auch bis am Nachmittag dauern, also am besten ausweichen. Das geht über die Sulzer Straße. Und Tirol B179 in beiden Richtungen beim Leermosertunnel ist Stau nach einem Unfall, da auf jeden Fall mehr Zeit mitnehmen. Ansonsten läuft's, ich wünsche euch eine gute Fahrt.
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6: Kurz nach 12, Mahlzeit, Melanie Seester.

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Cosmetics war das. Ja, ja, auch das sind 100% Musik aus Österreich. Wir spielen auch englischsprachige Musik, also das ist ganz egal. Das muss nicht nur Austropop sein, sondern auch englischsprachige Musik ist gerne willkommen, solange es Popmusik aus Österreich ist. Auch ganz egal, aus welchen Ecken des Landes. Schönen Dienstag. Das sind 100% Musik aus Österreich.

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Jetzt kommt meine aktuelle Lieblingsnummer von Josh. Und das könnte ich eigentlich jedes Mal sagen, wenn er eine neue Nummer rausbringt, denke ich mir so, boah, das ist jetzt meine Lieblingsnummer. Da tut sich ständig was und meine Lieblingsnummern, die ja, verändern sich. Aber eigentlich könnte ich das bei jeder Nummer von ihm sagen. Sag ab für euren Dienstag hier auf Radio Rot-Weiß-Rot. 100% Musik aus Österreich. Ich hab

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1: Die Zahl der Arbeitslosen ist in Österreich erneut gestiegen. Ende des Monats waren knapp 375.000 Personen beim AMS gemeldet. Das sind um 2,3% mehr als noch im Vorjahr. Während die Arbeitslosigkeit bei Männern leicht rückläufig ist, ist sie bei Frauen um fast 6% gestiegen. Polens Regierungschef Donald Tusk mahnt heute zur Solidarität mit der Ukraine. Die kommenden Monate könnten entscheidend sein für die Unabhängigkeit der Ukraine, das Schicksal Polens und der freien Welt, sagt Tusk. In Polen findet heute die Gedenkfeier zum deutschen Überfall auf Polen 1939 statt. Die Bewerbungsfrist für den österreichischen Act beim nächsten Song Contest ist gestartet. Der ORF sucht ab sofort den oder die Künstlerin, die unser Land im Mai 2027 in Bulgarien vertreten soll. Die Einreichungsfrist läuft noch bis zum 18. September. Gesucht werden Solokünstlerinnen und Künstler, Bands sowie musikalische Projekte aller Genres. Lili Taga und Juri Rodionow stehen in der zweiten Runde der US Open und heute sind schon die nächsten österreichischen Tennisasse beim Grand Slam im Einsatz. Philipp Misulic ist gegen den Argentinier Francisco Cerulundo Außenseiter. Los geht's um 17 Uhr. Um 18.40 Uhr gilt dann aber Anastasia Potapova gegen die Lettin Daya Seministaya als Favoritin.
2: Schönen Dienstag mit den Wetteraussichten, bis zu 28 Grad heute, also Badewetter eigentlich von den Temperaturen, dazu viel Sonne, dazwischen ein paar Wolken, vereinzelt Schauer, vor allem im Süden, Wind kommt noch dazu im Norden und im Osten und fertig ist das Dienstagswetter. Morgen wird es die Spur unbeständiger, vor allem tagsüber vereinzelt auch mal Regenschauer. Schönen Nachmittag mit dem Blick auf die Straßen. Wir sind im Burgenland, B57 Richtung Ungarn, in Tobai-Sauerberg. Sperre nach einem schweren Unfall. Ihr werdet hier umgeleitet. Und Kärnten A2 Richtung Italien zwischen Klagenfurt und Grumpendorf. Da gibt es Bauarbeiten um plus 20 Minuten. Sonst alles gut. Gute Fahrt.
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3: Servus im September. Heute beginnt meteorologisch auch der Herbst. Tatsächlich wahrscheinlich erst in einigen Wochen. Starten wir in den immer noch heißen Dienstag mit 100% Popmusik aus Österreich. Servus, ich bin der Florian.

0: Ihandigera, es gibt so viele Wege zu sagen, dass ihr jemanden gern habt. Und im Fall von Österreich gibt es auch so viele Dialekte, das zu tun. Blutschink haben das jetzt ins Lechtalerische übersetzt. Jetzt kommt Likados.
1: Hey, hier ist die Likados und ihr hört jetzt meine Musik auf Radio Rot-Weiß-Rot.
0: Die in den letzten Monaten verschiedene Songs zum eigentlich gleichen Thema rausgebracht hat, nämlich einen Bogen gespannt hat, vom Ende einer Beziehung bis hin zum kompletten Abstreifen dieses Traurigseins. Hier ist Ich sterbe nicht. Und jetzt dürft ihr raten, in welcher Phase dieser Song entstanden ist.

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Also ich muss sagen, verwirrt mich immer ein bisschen, wenn ich diesen Song in unserer Playlist sehe. Das Getränk mit Jetflugzeug. Wer nennt seine Band Das Getränk? Kurios. Jetzt kommt der Falco. Der sagt euch, dreht nicht um, weil, eh schon wissen, hier ist der Kommissar.

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1: Jetzt der Song, der wieder auf die 1 geklettert ist, letzten Freitag in unseren Radio Rot-Weiß-Rot-Charts. Nehim. Jetzt der Song, der wieder auf die 1 geklettert ist, letzten Freitag.

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1: Die Arbeitslosigkeit in Österreich steigt weiter. Im August waren knapp 376.000 Personen beim AMS arbeitslos oder in Schulung gemeldet. Das sind um 2,3% mehr als im Vorjahr. Besonders stark ist der Anstieg bei den Frauen mit plus 5,8%. Bei den Männern ist die Arbeitslosigkeit hingegen leicht gesunken. Zwei Menschen in Salzburg sind jetzt Opfer von Internetbetrügern geworden. Eine 64-jährige Frau hat über zwei Jahre hinweg einem angeblichen Major aus Syrien immer wieder Geld überwiesen. Insgesamt rund 100.000 Euro. Ein 47-jähriger Mann ist auf einen Phishing-Betrug hereingefallen und hat 35.000 Euro verloren. Die Polizei ermittelt in beiden Fällen. Die Zahl der Toten nach der Sturzflut im Himalaya ist jetzt auf über 1.000 gestiegen. Alleine in Nepal werden noch fast 4.600 Menschen vermisst. In Tibet sind es knapp 550. Auch von hunderten Ausländern fehlt seit der Katastrophe jede Spur. Darunter laut deutschen Auswärtigem Amt auch von einigen Deutschen. Der extrem heiße und trockene Sommer hat auch dem Wiener Weinbau zugesetzt, zumindest was die Menge anbelangt. Die Erträge sind heuer deutlich geringer, wie heute bei der traditionellen Weinlese im kleinsten Weingarten der Stadt am Schwarzenbergplatz berichtet wird. Die Qualität ist aber gut, heißt es. Es wird ein außerordentlich guter Jahrgang erwartet.
2: Die Wettertrends für heute Nachmittag, meist sonnig. Die Wolken, die auftauchen, die bleiben trocken. Es kriegt zwischen 21 und 28 Grad. Bei ungefähr diesen Temperaturen bleibt's die nächsten zwei Tage. Morgen weniger Sonne, die meisten Schauer im Süden. Für Donnerstag wechselhaft und windig gemeldet. Spätestens nachmittags aber trocken. Das gibt's Neues von den Straßen. Tirol A13 Richtung Innsbruck staut, nachdem die Loeckbrücke gesperrt ist, nach einem Unfall. Der Stau reicht zurück über die Grenze zum Brenner. A13 Richtung Brenner. Hier staut's bei Innsbruck Süd wegen Bauarbeiten. Außerdem ist hier ein Unfall passiert. Und andere Seite Österreichs, Burgenland B57, Sperre Richtung Ungarn in Tobai-Sauerberg nach einem schweren Unfall. Ausweichen geht über Hasendorf. Gute Fahrt.
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3: Schönen Dienstagnachmittag. Hier gibt's, was es sonst nicht gibt, 100% Popmusik aus Österreich. Das ist Radio Rot-Weiß-Rot mit Florian Hörl.

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Minisex mit Spiele mit den UFOs, ein Song aus dem Jahr 84. War super Zeit damals für alles, was irgendwie mit Science Fiction zu tun gehabt hat. Terminator ist rausgekommen, zum Beispiel Dune und Star Trek 3 auch. Also auch der Song von Minisex passt da stilistisch schon ganz gut dazu. Jetzt kommt Gentic, die Tiroler Band, die uns sagt, ja, jammern, okay, von mir aus, aber das ändert halt nichts. Geändert, honi nix.

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Neue Musik aus Österreich. Ein etwas später eingereichter Sommersong war das von Stadtpoet. Sweet Tequila Sunrise. Für ja, euren Abend irgendwo in der Sonne. Träumt euch schon mal raus aus der Arbeit. Jetzt kommt Out of Order mit Cinderella. Ein Song, in dem viele Disney-Referenzen eingeflochten sind. Hört mal ganz genau hin, wie viele Anspielungen hört ihr raus? Ich komme auf 15.

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1: Das Beste diesen Sommer war für mich tatsächlich die Musik, gebe ich zu, weil die Temperaturen waren es garantiert nicht. Aber Laurenz Nikolaus haben mir eine wahre Freude gemacht. Mein liebster Sommerhit aus Österreich, heuer und für immer. Diesen Award kann ich jetzt schon einmal persönlich vergeben. Malediven.
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1: Der extrem heiße und trockene Sommer hat auch dem Wiener Weinbau zugesetzt. Zumindest was die Menge anbelangt. Die Erträge sind heuer deutlich geringer, wie heute bei der traditionellen Weinlese im kleinsten Weingarten der Stadt am Schwarzenbergplatz berichtet wird. Die Qualität ist aber gut, heißt es. Es wird ein außerordentlich guter Jahrgang erwartet. Zwei Menschen in Salzburg sind jetzt Opfer von Internetbetrügern geworden. Eine 64-jährige Frau hat über zwei Jahre hinweg einem angeblichen Major aus Syrien immer wieder Geld überwiesen. Insgesamt rund 100.000 Euro. Ein 47-jähriger Mann ist auf einen Phishing-Betrug hereingefallen und hat 35.000 Euro verloren. Die Polizei ermittelt in beiden Fällen. Das BFI Burgenland meldet 64 Mitarbeiter zur Kündigung an. Das sind fast die Hälfte der rund 140 Beschäftigten. Wie viele Kündigungen letztlich ausgesprochen werden müssen, hängt vom Ausgang mehrerer Vergabeverfahren ab. Der Schritt sei notwendig, weil die Auftragsvergabe durch das AMS immer kurzfristiger erfolgt, so der Geschäftsführer. Die Arbeitslosigkeit in Österreich steigt weiter. Im August waren knapp 376.000 Personen beim AMS arbeitslos oder in Schulung gemeldet. Das sind um 2,3% mehr als im Vorjahr. Besonders stark ist der Anstieg bei den Frauen mit plus 5,8%. Bei den Männern ist die Arbeitslosigkeit hingegen leicht gesunken.
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3: Die Wettertrends für heute Nachmittag, meist sonnig. Die Wolken, die auftauchen, die bleiben trocken. Es kriegt zwischen 21 und 28 Grad. Bei ungefähr diesen Temperaturen bleibt es die nächsten zwei Tage. Morgen weniger Sonne, die meisten Schauer im Süden. Für Donnerstag wechselhaft und windig gemeldet, spätestens nachmittags aber trocken. Es gibt nur zwei Meldungen von den Straßen und eine ist sehr gut, die Sperre der Loeckbrücke in Tirol auf der A13 ist aufgehoben. Der Stau Richtung Innsbruck löst sich auf. Aber A13 Richtung Brenner, Stau bei Innsbruck Süd wegen der Bauarbeiten. 20 Minuten länger. Gute Fahrt.
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4: Kaffeezeit. Ich weiß, manchen ist das heilig, so wie uns, die österreichische Popmusik. Hier auf Radio Rot-Weiß-Rot, Florian Hörl, heute für euch im Studio.

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0: Ja, Hexen, die bleiben hoffentlich bis Ende Oktober noch irgendwo stecken, weil erst dann ist Halloween, dann dürfen sie rauskommen. Obwohl ich habe jetzt schon überall die Kürbisdeko gesehen, steht schon überall. Jetzt kommt Hubertus von Hohenlohe, der führt ein Leben wie ein junger Hund.
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0: Er lässt es sich einfach gut gehen, hat immer das gemacht, was er gerade wollte. Ich meine, gut, Geld wird nie das Problem gewesen sein, weil Geld hat man als Adeliger. Allein der erste Absatz auf seiner Wikipedia-Seite, Hubertus Rudolf Prinz zu Hohenlohe, geboren in Mexiko-Stadt, Fotograf, Sänger, Skirennläufer, er wohnt in Marbella, in Liechtenstein und in Wien und ja, ist sowieso Globetrotter und ja, richtig lässiger Typ. Hier ist ein aktueller Song, gemeinsam mit Zaungast, Landpartie.

0: Von Wolfgang Ambros kommen wir jetzt zu Christina Stürmer. Und wenn ihr glaubt, die beiden verbindet nicht viel, dann irrt ihr euch.
1: Boah, der Wolfgang Ambros, das war für mich so ein... Der muss dabei sein beim MTV Unplugged. Also das wäre einfach wirklich ein Herzenswunsch. Ich habe auch geglaubt eigentlich, dass er Nein sagt. Umso schöner, dass er Ja gesagt hat.
0: 2023 war es dann soweit, dann haben sie gemeinsam gesungen. Und hier ist ein Song von der Christel, und zwar alleine in dem Fall, Millionen Lichter.

0: auch.
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2: Die Inflation ist im August wieder gestiegen. Laut der Schnellschätzung der Statistik Austria liegt sie bei 3,2%. Im Juli waren es noch 2,8%. Hauptverantwortlich für den Anstieg sind die höheren Preise bei Treibstoff und Heizöl. Die Wiener Feuerwehr muss gestern Abend 5 Personen aus der Achterbahn Wilde Maus im Prater befreien. 3 Erwachsene und 2 Kinder sind in bis zu 16 Metern Höhe stecken geblieben. Die Höhenretter haben sie über eine Drehleiter und eine Teleskopmastbühne sicher zu Boden gebracht. 3 Personen werden von der Rettung versorgt, ein Transport ins Spital war aber nicht notwendig. Die Ursache für die Störung ist noch unklar. Doppel-Olympiasieger Benjamin Karl setzt seine Snowboard-Karriere nun doch fort. Der 40-Jährige hatte nach dem Triumph bei den Olympischen Winterspielen 2026 in Italien eigentlich eine Radsportkarriere angepeilt. Jetzt sagt er ist Snowboarder, der gerne Rad fährt. Im März steht die Heim-WM in Montafon. In Niederösterreich sind heute 3 Sanierungsverfahren in der Autozuliefererbranche beantragt worden. Betroffen sind die Pollmann International GmbH, die Pollmann Austria GmbH und die Pollmann Werkzeugbau GmbH. Insgesamt haben die Unternehmen 450 Mitarbeiter. Der Schuldenstand liegt bei 74 Millionen Euro. Die Produktion läuft weiter. Es gibt bereits weit fortgeschrittene Investorengespräche.
3: Das Wetterupdate für heute Abend. Den Süden entlang wird es ein bisschen nass. Also von Tirol bis ins südliche Burgenland. Die Tiefstwerte nachts dann zwischen 8 und 17 Grad. Morgen Mittwoch zeitweise Sonne, im Süden mehr Wolken und da auch mal Schauer. Donnerstags windig und sommerlich warm. 29 Grad sind möglich. Vor allem nachmittags kommt Sonne raus. Das ist auf den Straßen los. A23 in Wien. Richtung Kagranstau zwischen Knoten Inzersdorf und Knoten Prater. Richtung Südautobahnstau zwischen Hirschstetten und Knoten Prater. Linz A7 Richtung Westautobahn, Stau zwischen Vöst und Salzburger Straße. Auch auf der Umfahrung Traun staut's immer wieder bei Heid. B127 im Puchenau-Stau Richtung Rohrbach wegen Überlastung. Tiroler 13 Richtung Brenner, Stau bei Innsbruck Süd wegen Bauarbeiten. Momentaner Zeitverlust 20 Minuten. Gute Fahrt.
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4: Schönen Feierabend oder noch Vorfreude auf den Feierabend. Ich mache euch die Musik. Hier ist Florian Hörl mit Radio Rot-Weiß-Rot.
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Ja, so rennt's halt in Österreich, oder? AMS, unter Freund, darüber, dass immer schon eine Hand die andere gewaschen hat. Eieieiei. Jetzt kommt der Peter Cornelius, der spielt im September wieder Konzerte, am 26. bei euch in St. Pölten zum Beispiel. Mit dabei auch der folgende Song, Süchtig. Im April hat er gespielt, in München, da hat er diesen Song gleich als dritten gespielt.

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0: Das ist Radio Rot-Weiß-Rot. Heute am Dienstagnachmittag. Jedes Jahrzehnt steht für eine eigene Musikrichtung. Zum Beispiel die 50er für Rock'n'Roll, die 80er für Synthie-Pop, ja, und die 70er?
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0: Die 70er unter anderem für Soul, obwohl der natürlich schon in den 60ern groß geworden ist. Aber das stört Nora Marie nicht. Sie liebt ihren 70s Soul und singt drüber.
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0: Wenn ich den Song höre, dann sehe ich den Osman Kurti immer mit schwarzer Sonnenbrille und Schiebermütze vor meinem geistigen Auge. Das 57er Chevy war das. Jetzt kommt Martin.
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0: Genug mit dir, wenn ihr euch zu zweit genug seid, also nicht voneinander genug habt, das dürft ihr nicht verwechseln. Das ist ein schöner Song über die Liebe.

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1: Die Inflation ist im August wieder gestiegen. Laut der Schnellschätzung der Statistik Austria liegt sie bei 3,2%. Im Juli waren es noch 2,8%. Hauptverantwortlich für den Anstieg sind die höheren Preise bei Treibstoff und Heizöl. Die Wiener Feuerwehr muss gestern Abend 5 Personen aus der Achterbahn Wilde Maus im Prater befreien. 3 Erwachsene und 2 Kinder sind in bis zu 16 Metern Höhe stecken geblieben. Die Höhenretter haben sie über eine Drehleiter und eine Teleskopmastbühne sicher zu Boden gebracht. 3 Personen werden von der Rettung versorgt, ein Transport ins Spital war aber nicht notwendig. Die Ursache für die Störung ist noch unklar. Doppel-Olympiasieger Benjamin Karl setzt seine Snowboard-Karriere nun doch fort. Der 40-Jährige hatte nach dem Triumph bei den Olympischen Winterspielen 2026 in Italien eigentlich eine Radsportkarriere angepeilt. Jetzt sagt er ist Snowboarder, der gerne Rad fährt. Im März steht die Heim-WM in Montafon. In Niederösterreich sind heute 3 Sanierungsverfahren in der Autozuliefererbranche beantragt worden. Betroffen sind die Pollmann International GmbH, die Pollmann Austria GmbH und die Pollmann Werkzeugbau GmbH. Insgesamt haben die Unternehmen 450 Mitarbeiter. Der Schuldenstand liegt bei 74 Millionen Euro. Die Produktion läuft weiter. Es gibt bereits weit fortgeschrittene Investorengespräche.
2: Das Wetterupdate für heute Abend. Den Süden entlang wird es ein bisschen nass. Also von Tirol bis ins südliche Burgenland. Die Tiefstwerte nachts dann zwischen 8 und 17 Grad. Morgen Mittwoch zeitweise Sonne. Im Süden mehr Wolken und da auch mal Schauer. Donnerstags windig und sommerlich warm. 29 Grad sind möglich. Vor allem nachmittags kommt Sonne raus. Kurzes Update von den Straßen. Ein Unfall in Niederösterreich auf der S1. Kurz nach dem Tunnel Vösendorf Richtung Schwechat. Stau zurück bis über den Knoten Vösendorf. A22, ein Unfall bei Korneuburg Richtung Stockerau. Es ist nur die Überholspur frei, 3 Kilometer Stau. Tangente in Wien Richtung Kagranstau vom Knoten Inzersdorf zum Knoten Prater. Richtung Südautobahn Stau zwischen Hirschstetten und St. Marx. Auch auf der A22 statt Einwärtsstaus ab der Reichsbrücke. Linz A7 Richtung Westautobahn Stau zwischen Vöst und Salzburger Straße. B127 in Buchenau wieder Stau Richtung Rohrbach, 20 Minuten länger. Und B141 die Umfahrung Ried ist gesperrt in beiden Richtungen nach einem Unfall. Lokale Umleitung. Gute Fahrt.
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3: Feierabend mit Radio Rot-Weiß-Rot. Das heißt für euch volle Ladung. 100% Popmusik aus Österreich. Servus, ich bin der Florian Hörl.

0: wird. Jetzt kommt euer Live-Moment für diesen heutigen Dienstagfeierabend.
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0: Einer der größten Songs aus Österreich, von den drei größten Namen des Austropop, das behaupte ich jetzt ganz einfach mal. Recht viel besser und bekannter geht es nicht. Hier sind Ambros, Danzer und Fendrich. Sie haben drei Live-Alben miteinander aufgenommen und mit darauf natürlich dieser absolute Banger. A3 mit I Am From Austria.
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0: ERV, Tanz, Tanz, Tanz, und zwar in Richtung Weltuntergang. Ja, das Morbide, das hat die österreichische Musik irgendwie sehr, sehr stark verinnerlicht. Jetzt kommt neue Musik aus Österreich, die lieben wir.
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0: Die Klassiker von morgen hört ihr heute schon hier auf Radio Rot-Weiß-Rot. Niemand hat einen besseren Überblick, das verspreche ich euch. Hier ist zum Beispiel ein aktueller Song von der Meierin. Butter.
2: 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Von Menschen, die dich runterziehen wollen, von Meinungen im Außen, von Dingen, die du nicht beeinflussen kannst. Und das ist eine Hymne der Leichtigkeit, würde ich sagen.
0: Die Meierin. Butter.

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1: Die Inflation ist im August wieder gestiegen. Laut der Schnellschätzung der Statistik Austria liegt sie bei 3,2%. Im Juli waren es noch 2,8%. Hauptverantwortlich für den Anstieg sind die höheren Preise bei Treibstoff und Heizöl. Die Wiener Feuerwehr muss gestern Abend 5 Personen aus der Achterbahn Wilde Maus im Prater befreien. 3 Erwachsene und 2 Kinder sind in bis zu 16 Metern Höhe stecken geblieben. Die Höhenretter haben sie über eine Drehleiter und eine Teleskopmastbühne sicher zu Boden gebracht. 3 Personen werden von der Rettung versorgt, ein Transport ins Spital war aber nicht notwendig. Die Ursache für die Störung ist noch unklar. Doppel-Olympiasieger Benjamin Karl setzt seine Snowboard-Karriere nun doch fort. Der 40-Jährige hatte nach dem Triumph bei den Olympischen Winterspielen 2026 in Italien eigentlich eine Radsportkarriere angepeilt. Jetzt sagt er ist Snowboarder, der gerne Rad fährt. Im März steht die Heim-WM in Montafon. In Niederösterreich sind heute 3 Sanierungsverfahren in der Autozuliefererbranche beantragt worden. Betroffen sind die Pollmann International GmbH, die Pollmann Austria GmbH und die Pollmann Werkzeugbau GmbH. Insgesamt haben die Unternehmen 450 Mitarbeiter. Der Schuldenstand liegt bei 74 Millionen Euro. Die Produktion läuft weiter. Es gibt bereits weit fortgeschrittene Investorengespräche.
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4: Von Tirol bis ins Mittel- und Südburgenland, da ziehen immer wieder Wolken durch, wahrscheinlich auch ein paar Regenschauer. Die meisten dann in Osttirol, Kärnten und in der Südsteiermark bei Tiefstwerten zwischen 8 und 17 Grad. Morgen Mittwoch wird es drüber. Schauerschwerpunkt im Süden, allerdings wird es weder kühler, aber auch nicht wärmer. Hier ist der Verkehrsüberblick für den Dienstagabend. Wir starten in Niederösterreich, S1 Richtung Vösendorf. Stau zwischen dem Knoten Schwechat und Schwechat Süd und dann noch einmal zwischen Rannersdorf und dem Knoten Vösendorf. Im Staubereich passieren immer wieder Unfälle. Rechnet mit mindestens einer halben Stunde mehr Fahrzeit. Wien A23 Richtung Kagran. Stau zwischen dem Knoten Inzersdorf und dem Knoten Prater. Stau auch auf der A4 stadteinwärts ab Simmering. Und in der Gegenrichtung, da steht hier im Stau zwischen Hirschstetten und der Gürtelausfahrt. Stau auch auf der A22 stadteinwärts vor dem Knoten Kaisermühlen. In Wien innerstädtisch, so wie immer, Stau auf der Brigittenauerlände, Franz-Josefs-Quay, Grünberg und Altmannsdorfer Straße stadtauswärts, Währinger Gürtel bei der Nussdorfer Straße und abschnittsweise am Wiedner, dem Landstrasser und dem Margaretengürtel. 2 Meldungen haben wir noch aus Oberösterreich, die A7 einmal Richtung Westautobahn, Stop and Go zwischen der Föst und der Salzburger Straße wegen Bauarbeiten, Stau auch auf der Umfahrung Traun bei Heid und B127 Rohrbacher Bundesstraße Richtung Rohrbach, da gibt es Stau wegen Überlastung in Buchenau mit einem Zeitverlust von etwa 20 Minuten. Gute Fahrt!
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Paper Moon, Come Dance With Me, am Dienstag im Feierabend hier auf Radio Rot-Weiß-Rot. Bei der nächsten Künstlerin muss ich immer ein bisschen grinsen, wenn ich sie in der Playlist sehe. Dabei kann sie gar nichts dafür. Sie nennt sich nämlich Deine Schwester. Und da ich halt in den 2000ern groß geworden bin, denke ich da immer automatisch an Deine Mutter-Witze. Es hat aber nichts miteinander zu tun. Hier ist Deine Schwester mit Alltagsliebe, zärtliche Popmusik aus Österreich. Ist das

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0: 1000 zu 1.
1: 1000 zu 1 singt der Lemo. Wenn ihr glaubt, das ist unwahrscheinlich, dann denkt mal über die Chancen nach, im Lotto zu gewinnen. Da sind wir so bei 1 zu über 8 Millionen. Jetzt kommt der Falco mit The Sound of Music. Name-Dropping vom Allerfeinsten. Mitunter die bekanntesten Namen früherer Musikepochen werden da erwähnt. Lennon, McCartney, Dylan und so weiter. Hört mal, wie viele ihr da raushört.

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1: Die Pensionsvorschläge von Bundeskanzler Christian Stocker sorgen heute für gemischte Reaktionen. Während die Neos die Idee begrüßen, zeigt sich die SPÖ zurückhaltend. Man kenne die Vorschläge im Detail noch nicht, heißt es. Stocker hat im ORF-Sommergespräch vorgeschlagen, die Pensionen in Zukunft mit einem Fonds abzusichern, der durch Dividenden aus Staatsbeteiligungen gespeist wird. Zwei Menschen in Salzburg sind jetzt Opfer von Internetbetrügern geworden. Eine 64-jährige Frau hat über zwei Jahre hinweg einem angeblichen Major aus Syrien immer wieder Geld überwiesen. Insgesamt rund 100.000 Euro. Ein 47-jähriger Mann ist auf einen Phishing-Betrug hereingefallen und hat 35.000 Euro verloren. Die Polizei ermittelt in beiden Fällen. In Niederösterreich sind rund 500 Mitarbeiter von der Pleite der Pollmann-Gruppe betroffen. Heute ist ein Sanierungsverfahren ohne Eigenverwaltung eröffnet worden. Die Schulden der drei Gesellschaften betragen insgesamt 74 Millionen Euro. Die Produktion beim Autozulieferer soll weiterlaufen. Es gibt bereits weit fortgeschrittene Investorengespräche, heißt es. Der frühere Kika-Liner-Geschäftsführer Hermann W. sitzt in Untersuchungshaft. Er soll die Notlage von Hochwasseropfern im September 2024 ausgenutzt haben. Laut Staatsanwaltschaft hat er eine Unwetter-Soforthilfe-Aktion beworben, um 20% Rabatt auf Möbelkäufe zu versprechen. Insgesamt soll er 16,1 Millionen Euro Schaden verursacht haben.
2: Viel Blau noch am Himmel zwischen Salzburg und Neusiedl am See, aber auch vielerorts in Kärnten und auch in weiten Teilen der Steiermark. Wir erwarten auch in der Nacht keine Kapriolen. Dafür morgen Mittwoch nur ab und zu sonnig, länger ganz im Westen und zwischen Oberösterreich und dem Nordburgenland. Nach Süden hin von der Früh weg einige Wolken, sowie ein paar Schauer, Nachmittag auch Gewitter und das Ganze bei wenig Wind und 21 bis 29 Grad. Hier ist der Verkehrsüberblick für den Dienstagabend und er startet in Tirol. A13 Richtung Innsbruck in der Schönberg-Galerie. Da ist ein Unfall passiert, es ist nur eine Spur frei. Bitte Vorsicht. Niederösterreich S1 Richtung Vösendorf, abschnittsweise Stau noch zwischen Leopoldsdorf und dem Knoten Vösendorf. Zeitverlust hier noch etwa eine Viertelstunde. Wien zur Tangente A23 einmal Richtung Kagran, da staut es zwischen dem Laberg-Tunnel und dem Knoten Prater und in der Gegenrichtung Stop and Go zwischen Gestetten und der Gürtelausfahrt. Gute Fahrt!
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0: Dazu setzt man am besten schwarze Sonnenbrillen auf.
1: Ab und zu schreck ich mich selber, wenn ich draufkomme, wann manche Songs erschienen sind. Zum Beispiel Team von Julien Le Play. Gefühlt 3 Jahre, oder? So ungefähr. Tatsächlich ist er schon 2020 herausgekommen.
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1: Und hier ist Team.

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Genauso ist er auch, der Norbert Schneider. Genauso wie er klingt. Gemütlich und ein angenehmer Mensch. Das war CK Dizzy. Jetzt kommt Herwig Mitterecker, den ihr ohne weiteres als Geheimtipp bezeichnen könnt. Anfangs seiner Karriere, da war er mehr so im Hintergrund, da war er Teil von manchen Bands, von Nina Hagen zum Beispiel oder der Band Spliff. Mitte der 80er hat er dann sein Soloprojekt gestartet, vieles davon aufgenommen in seinem eigens dafür eingerichteten Tonstudio in Spanien. Das lasse ich mal auch eingehen. Aus dieser Zeit stammt auch der folgende Song, Immer mehr.

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1: Die Inflation ist im August wieder gestiegen. Laut der Schnellschätzung der Statistik Austria liegt sie bei 3,2%. Im Juli waren es noch 2,8%. Hauptverantwortlich für den Anstieg sind die höheren Preise bei Treibstoff und Heizöl. Die Wiener Feuerwehr muss gestern Abend 5 Personen aus der Achterbahn Wilde Maus im Prater befreien. 3 Erwachsene und 2 Kinder sind in bis zu 16 Metern Höhe stecken geblieben. Die Höhenretter haben sie über eine Drehleiter und eine Teleskopmastbühne sicher zu Boden gebracht. 3 Personen werden von der Rettung versorgt, ein Transport ins Spital war aber nicht notwendig. Die Ursache für die Störung ist noch unklar. Doppel-Olympiasieger Benjamin Karl setzt seine Snowboard-Karriere nun doch fort. Der 40-Jährige hatte nach dem Triumph bei den Olympischen Winterspielen 2026 in Italien eigentlich eine Radsportkarriere angepeilt. Jetzt sagt er, er ist Snowboarder, der gerne Rad fährt. Im März steht die Heim-WM in Montafon. Der frühere Kika-Liner-Geschäftsführer Hermann W. sitzt in Untersuchungshaft. Er soll die Notlage von Hochwasseropfern im September 2024 ausgenutzt haben. Laut Staatsanwaltschaft hat er eine Unwetter-Soforthilfeaktion beworben, um 20% Rabatt auf Möbelkäufe zu versprechen. Insgesamt soll er 16,1 Millionen Euro Schaden verursacht haben.
2: Immer wieder Wolken jetzt am Abend und in der Nacht, von Tirol bis ins Mittel- und Südburgenland, wahrscheinlich auch ein paar Regenschauer. Die meisten davon in Osttirol, Kärnten und in der Südsteiermark bei Tiefstwerten zwischen 8 und 17 Grad. Morgen Mittwoch drüber, Schauerschwerpunkt im Süden. Allerdings wird es wieder wärmer, aber auch nicht kühler. Hier ist der Verkehrsüberblick für den Dienstagabend und er startet in Tirol. A13 Richtung Innsbruck in der Schönberg-Galerie. Da ist ein Unfall passiert, es ist nur eine Spur frei. Bitte Vorsicht! Niederösterreich S1 Richtung Vösendorf, abschnittsweise Stau noch zwischen Leopoldsdorf und dem Knoten Vösendorf. Zeitverlust hier noch etwa eine Viertelstunde. Wien zur Tangente A23 einmal Richtung Kagran, da staut es zwischen dem Labergtunnel und dem Knoten Prater und in der Gegenrichtung Stop and Go zwischen Hirstetten und der Gürtelausfahrt. Gute Fahrt!
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